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Ja, und ihr seid auf jeden Fall nicht allein hier mit der Country-Musik und das am Samstagmorgen. Und damit mal einen wunderschönen guten Morgen hier aus dem Sendestudio in Kappeln. Ich guck raus, leicht bewölkt, Sonnenschein, ne, ja. Die Sonne hat auch schon viel Kraft wieder, ja. Und der Frühling ist in vollem Gange. Und was soll ich sagen? Wir haben wieder 2 Stunden Country-Musik auf Deutsch. 3 Wochen sind endlich wieder um, ne. Und bisschen was Neues auch dabei und ja, ich würde sagen, wir starten mal und ohne Frühstück geht eigentlich gar nichts, oder?

0: Dankeschön.
1: Lucius an der Angel.
2: Lucius an der Angel, genau. Ja, das waren noch Zeiten, ne? Aus dem Jahr 85.
3: So, von jetzt haben wir wieder ein Cowboy-Lied hier.
2: Ach ja, ich liebe die Live-Aufnahmen. 85, Truckstop in Konzert, ja. Lucius und Cisco. Und ja, aber die Zeit dreht sich leider weiter, ne? Ja, naja. Aber wir haben auch etwas Neues, unter anderem dem Tom Hazy, genau. Und der beweist wiederum mit seiner Vielseitigkeit als Sänger und Instrumentalist, Solo als auch mit Band, sein eigenes Programm. Ne? Seine Musik... Ja, ist so ein bisschen beeinflusst von so ein paar Größen wie Paul McCartney, Beatles, ne? Elvis, Electric Light Orchestra, den Eagles und vielen anderen legendären Bands der 60er und 70er Jahre. Auch ein tolle Musikjahrzehnte. Und mit seinen Liedern erzeugt er so einen unverwechselbaren Stil. Ne? Er ist ein erfolgreicher Musiker und Komponist und war als Bandmitglied und Frontmann der Sunny Boys, unter anderem Beat Company oder den Honky Tonk Hobos. Ne? Sehr erfolgreich und der begeistert mit seinem Talent auch unter anderem Stefan Waggershausen, Jürgen Drews, Mark Keller sowie Home Dressler, der bekannt als Mann hinter Thomas Gottschalk. Tom Hazy stand übrigens auch außerdem als Solist und Leadsänger und Rhythmusgitarrist auf bekannten Bühnen deutschlandweit. Ja, und ich habe mal eine aktuelle Single von ihm und die da heißt Der Sonne entgegen. Ist ein toller Song und ich möchte euch den einfach mal nicht vorenthalten.

Einmal vergeht der schönste Sommer. Ja, Ronny, war das aber ganz so schnell. Sind wir ja denn doch nicht. Nicht mal hier bei Country Music 24. Schönen guten Morgen allen Hörern, die hier eingeschaltet haben. Ich wünsche euch auf jeden Fall ein wunderschönes Wochenende und einen schönen Tag. Und für alle, die am Frühstücken sind, guten Hunger. Ne? Ja, die Iris zählt wieder ihre Toastscheiben. Ne? Ob das auch mehr als 2,45 sind. Liebe Grüße überall hin. Und ich komme zum ersten Musikwunsch und der Rico ist auch schon wach und auch am Frühstücken und auch liebe Grüße an seine Frau hiermit erledigt und natürlich, ich schicke auch an die Heike und den Micha an Mondsee, ja, die sind bestimmt wieder am Campen, ja, vielleicht haben die ja auch schönes Wetter, schicke ich liebe Grüße und er wünscht sich, er schrieb, ich hätte gern die Rhinestone Cowboys und die Country Lady und ich habe dann geguckt und dachte, den gibt's doch gar nicht von den Rhinestone Cowboys und dann habe ich mir überlegt, Mensch, die hießen doch früher mal anders. Genau, bevor sie Rhinestone Cowboys hießen, hießen sie Dröpscher. Genau, und da gibt's die Country Lady. Mhm.

Ja, ich hasse ja Formatradios mit ihren zwei CDs. Aber Der Mann von Nashville ist so ein toller Song, den kann man ruhig öfter mal spielen. Das ist so ein richtiger ein Song mit einem richtigen Ohrwurm-Faktor. Und letzte Woche hatte ich einen Musikwunsch hier von der Conny. Wenn sie dabei ist, einen schönen guten Morgen. Und da wusste ich noch nicht, dass der Song schon veröffentlicht ist. Die Rhinestones haben sich ja aufgelöst offiziell, aber der Mike macht weiter unter Rhinestone featuring Mike. Und die erste Single war Das gute Laune Radio. Und dem wünschte sich. Und ich guck mal, ob sie da noch was. Ja, ganz liebe Grüße möchte ich mit diesem Titel an Michael Schön schicken und Danke sagen. Liebe Grüße, Conny. Ja. Ja, der Michael. Ne? Ich würde sagen, wir spielen ihn einfach mal. Das gute Laune. Wir sind ja sowieso ein gute Laune Radio. Ne? Auch wenn das sich manchmal nicht so anhört bei mir. Ach ja, heute ist das Wetter schön und wir haben alle gute Laune. Hoffe ich doch. Ne? Und wer nicht, ach komm, kommt schon.

Ach ja, Tex Harper, ja, der Roadie, ja, die sind ja auch heute noch unverzichtbar und ja, und natürlich auch einen schönen guten Morgen an die Antje, ne? Ich wünsche dir ein schönes Wochenende und lass dir dein Frühstück schmecken, ne? Ja, Western Railroad haben wir hier und Louisiana. Und allen einen schönen guten Morgen, hier ist der Joe, hier ist Country Music auf Deutsch und guten Hunger und lasst euch gut gehen.

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1: Pete Carson, ja, und Truck and Roll hier bei Country Music 24. Ja, man könnte jetzt sagen, Truckstop ist back oder die Cowboys sind back, ja. Ja, einige Urgesteine, wie zum Beispiel Uwe Lost und Rainer Bach, haben sich zusammen mit Bo Hart, Florian Lost, Chris Kaufmann und Dirk Schlag zusammengetan. Ja, die machen so ein bisschen aufgefrischte alte Truckstop-Klassiker, bringen die. Und die hatten jetzt auch sehr erfolgreich vier Konzerte. Und ich habe sie in Österreich erleben dürfen, weil ich es nach Maschen nicht geschafft habe. Maschen war ja so vorletztes Jahr. So man hatte eine Probe und man hat gedacht, ach, machen wir doch mal in dem alten Studio in Maschen. Das ist ja jetzt so ein, so ein Veranstaltungsort geworden, ne? Und da war der Antrag aber so groß, dass man aus dem Probetag einen zweiten Konzerttag gemacht hat. Und dann hat natürlich die Sylvia Stone, hat die dann nach Österreich das Jahr drauf eingeladen, also letztes Jahr. Und war auch sehr erfolgreich, volles Haus, war auch viel Arbeit, wie sie sagt, und dann haben sie sich gedacht, ach, wenn das so gut läuft, bringen wir mal eine Doppel-CD raus und natürlich gehen wir auf Tour. Vier Termine gab's und die waren recht erfolgreich besucht, ja. Also, nach dem Motto, wird schon gehen, wenn man will, ne, mein Papa hat immer gesagt, wenn du willst, kannst du gucken, jetzt habe ich den Faden verloren. Wenn man mal einen schlauen Spruch bringen soll, wenn man will, kann man alles kann man gucken ohne Kopf. So war das, ne? Aber irgendwie geht's dann schon. Tja, die Cowboys, Rainer Bach, Uwe Lost, hier.

0: Danke euch. Vielen Dank.
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ja, Colorado 5, Country Music, ja, ist der beste Sound der Welt. Aus ihrem Album Easy, was da erschienen ist im Jahr 1994. Ja, wir kommen zu einem weiteren Titel aus dem Hause Jürgen Lippmann in Zusammenarbeit mit Stefan Thielen. Stefan Thielen kenne ich ja schon als Künstler einige Jahre und von dem habe ich auch mal so den ein oder anderen Titel zum Repräsentieren bekommen. Und der hat eine neue Single, ja. Und da freue ich mich, lieber Stefan, ich schicke dir liebe Grüße nach Analogistan. Ne? Und der hat eine neue Single, die da heißt Ein Haus in Montana. Ja, der Mann, der auch schon mit Larry Schuber gearbeitet hat und der auch Songs hatte, die definitiv danach klingen. Ja, dieser hier nicht so sehr, aber er ist ja auch Stefan Thielen, ne? Und nicht Larry Schuber. Ja, Ein Haus in Montana. Wer hätte da nicht gerne Haus, ne? In den Wäldern?

Volker Lechtenbrink, ja, Hitchhike Baby. Ja, ja, auch mal was Nettes, ne, was man nicht alle Tage hört. Bernhard Hübner haben wir hier und auch der hatte letztes Jahr eine neue Single, die da heißt Hey, Hallo, Jesus. Ja, na dann.

Die Gruppe Truckstop und ja, Mama steht auf Jesus. Da haben wir das Thema auch mal abgehakt am heutigen Samstag hier bei Country Music auf Deutsch, auf Country Music 24. Ich, ja, mit dem Joe hier am Mikrofon, meiner einer, ne? Und wir kommen zum nächsten Musikwunsch. Onkel Rainer, sein Lieblingssong, ihr solltet euch den immer mal öfter wünschen. In der coolsten Country Late Night Show hier auf Country Music 24. In die Nacht mit Rainer, sein absoluter Top-Favorite-Song aus dem Jahr 1980. Musikwunsch auch vom Rico. Also dran denken, immer mal wünschen. Der freut sich.

Tja, Bobby Bear, Willie Nelson, Johnny Cash. Das waren Beaver's Farm, ja. Und es ist mal wieder Country Time. Ja, und das auf Deutsch. Hm. Und ich schicke mal liebe Grüße an den Ronny. Er hat es heute mit Wecker auch mal wieder geschafft, dabei zu sein, schreibt er. Und tolle Songs, da findet ganz besonders auch meine liebe Mutti, die Inge im fränkischen Schwarzenbach am Wald. Heute ist sie auch von Anfang an dabei. Ach, Krümel im Hals. Ja, und er ist natürlich am Frühstücken. Tasse Kaffee und schönen großen Erdbeerkuchen. Ja, das ist dann genau das Richtige zum Frühstück mit frischer Schlagsahne. Ja, der isst mir einfach meinen Kuchen weg. Ja, ich glaube, den muss ich Nein, lass mal das mal. Wir machen mit Dagmar weiter. Tränen im Kaffee. Ich hoffe, er nicht.

So ist das. Katja Kay, die Erde ist eine Scheibe aus ihrem Album. Alles echt, auch schon 2008, schon fast 20 Jahre her. Ja, jetzt habe ich mal mir gedacht, wir machen mal so eine kleine Tour von 4 Titeln durch Amerika. Hm? Ja, zumindest thematisch. Und den Anfang macht der gute Dead Haggard live aus der Werkstatt. Hm? Er singt in den 24er Maulschlüssel, glaube ich.

0: Hey, hey, die Gruppe Truckstop Amerika. Ne? Weiter geht's. Ah, dem Harley-Song von Hermann Lammers-Meyer. Was für ein Sound, wa? Schönen guten Morgen hier nochmal. Hier ist der Joe, Country Music auf Deutsch.
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0: Tja, Timmeltruck und Amerika.
1: Mhm.
0: Ja, das war so mein kleiner thematischer Amerika-Blog. Eines von vielen tollen Ländern der Welt. Ja. Ja, mit tollen Menschen, wenn man jetzt mal die Eliten und die Politiker außen vor lässt. Ne? Aber die sollte man, glaube ich, in so ziemlich jedem Land außen vor lassen, weil dafür können die Menschen ja nichts. Ne? Ja, ist trotzdem ein schönes Land. Es gibt viele schöne Flecken. Es gibt auch in Deutschland viele schöne Flecken. Ja.
1: Ja, also es gibt doch in NRW schöne Flecken, zum Beispiel Solingen ist ein schöner Fleck.
0: Mhm. Da kommt eine Country-Band her, oder kam eine Country-Band her, die da heißt Reunion. Und die besingen Country-Music aus NRW.

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Ach ja, die Greyhounds und Sonne, weck mich auf. Ja, die hat mich heute geweckt. Strahlend blauer Himmel draußen und schönstes Sommerwetter. Ja, die Cowboys hatten wir ja schon live aus dem Studio maschen. Schön war die Zeit, heißt die Scheibe. Kauft, Leute, kauft die Scheibe. Ist wirklich schön. Macht wirklich Spaß, ja. Und worauf ich mich bei dem Album am meisten gefreut habe, war, dass der Uwe da was im Petto hatte. Und zwar den Lucius hatte der im Petto. Mit dem Titel Irgendwas geht immer. Und da gab es die Tonspur und der Uwe and Friends haben das einfach neu eingespielt. Ja, ich denke mal, dass man vielleicht auf die Musik vielleicht, entweder gab es die Musik nicht oder man hatte die Rechte nicht oder was auch immer. Aber bei der Stimme haben ja ganz andere das letzte Wort. Ne? Und das sind ja Familie und Angehörige. Und das freut mich natürlich, dass es da ein unveröffentlichter Titel von Lucius aufs Album geschafft hat. Irgendwas, tja, immer.

Country Roads und keine Eile. Eine Eile haben wir ja sowieso nicht, aber ich sehe schon wieder, irgendeiner da draußen von meinen Hörern hat die Uhr schon wieder vorgedreht. Aber Party geht ja immer und deswegen reden wir nicht so viel.

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Ja, die Gudrun und ihr langer Kaktus, ne? Gudrun Lange und Kaktus und ich tanz im Regen. Ja, es regnet ja Gott sei Dank nicht. Es hat die letzten Tage geregnet, das finde ich gut. Ist der Mai feucht und nass, füllt's dem Bauer Scheun und Fass. Ja, das hoffen wir doch mal, ne? Und in der letzten Sendung, glaube ich, hatte ich den Hank Weingart mal rausgekramt. Nie, selten, bis gar nicht, kaum gespielt. Ich glaube, ich hatte gar nichts von ihm. Ich musste mir erstmal was kaufen, weil ich irgendwo so einen tollen Song gehört habe. Und ich hab mal wieder mit Susanne. Mhm.

gute Iris McCollins, ich bin da für dich. Aus ihrem Album Liebeskrank aus dem Jahr 98, ja. Und leider ist nicht mehr draus geworden, was ich sehr traurig finde. Und aber naja, das Album ist ja da und das ist toll, ja. Und damit sind wir auch schon, haben wir schon überzogen. Die Regie in Berlin, die wird mir wieder die Löffel langziehen, aber ist egal. Auch mit langen Ohren hört man besser, ne? In diesem Sinne, habt ein schönes Wochenende, schönen Samstag, schönen Sonntag. Kommt gut in die neue Woche. Wir hören uns wieder am Montag zur Country-Kiste ab 20 Uhr. Ansonsten bleibt gesund, uns gewogen und natürlich, wenn er gesund bleibt, braucht er natürlich keinen Arzt. Am Mikrofon war der Joe, der wünscht allen ein schönes Wochenende. Tschüss, bye bye und bis die Tage.

Zum Einstieg Songschreiber, Sänger und Supergitarrist Trey Hensley aus East Tennessee. Mit seiner sehr belasteten Eigenkomposition Tucson. Vom sehr gelungenen aktuellen Album Can't Outrun the Blues. Hiernach nicht weniger aufregend Ryan Bingham and the Texas Gentlemen. Brandneue Eigenkomposition von Ryan Bingham, Twist the Knife. Vom Album They Call Us the Lucky Ones von Ryan Bingham and the Texas Gentlemen. Erschienen am 15. Mai. Montag, 18. Mai 2026, 0 Uhr und exakt 9 Minuten. Damit wieder herzlich willkommen zu Americana live aus dem Studio 1 in Ulm. Friedrich Hoog in the house und wir können in den nächsten 3 Stunden wieder gemeinsam amerikanische Musik hören. Alternativ und exklusiv. Immer in den ersten 3 Stunden der Woche. Listen, there's music in the air. Music. Kein Bangaranga. Alles klar? Alles klar. Herzliche Grüße gehen an dieser Stelle wieder an DJ Mick, DJ Weibchen, DJ Bronco und countrymusic24.com. Welcome aboard, neighbors and friends, to the show that never ends. Ryan Bingham kommt aus Hobbs, New Mexico. Seine Familie zog von dort in die Gegend von Midland, Texas und weiter nach Houston. In Houston absolvierte Ryan die High School. Als er 16 war, erhielt er von seiner Mutter eine Gitarre. Damit zog er ein Jahr später los über Laredo nach Stephenville, Texas. Dort besuchte er die Tarleton State University, schrieb Songs und er begann aufzutreten. Seinen vielleicht bekanntesten Song South Side of Heaven schrieb Ryan Bingham in Stephenville. Es liegt auf sein erstes Album Mescalito von 2007.

Das eben war eine Vorab-Single vom brandneuen Album von Ryan Bingham and the Texas Gentlemen. Auch eine Ryan Bingham Eigenkomposition. Ballad of the Texas Gentlemen. Diese Band von Ryan Bingham gibt es wirklich. Ryan Aik an den Gitarren, Daniel Kramer spielt Klavier und Orgel. Paul Grass bedient das Schlagzeug und die Percussions und Scott Lee ist der Bassist. Wer die Serie Yellowstone gesehen hat, kennt Ryan Bingham vom Fernsehen her. Ryan seinerseits hat dort in der Serie Hessie Harrison kennen und lieben gelernt. Am 7. Oktober 2023 hat er sie geheiratet. Seither ist seine Welt voller Sterne des Glücks. They call us the lucky ones. Das ist das erste ausgewachsene Studioalbum von Ryan Bingham seit American Love Song vom 15. Februar 2019. 2023 war die EP Watch Out for the Wolf erschienen, aber seit über 7 Jahren gab es kein neues Komplettalbum mehr von Ryan Bingham. Come in, die Ryan Bingham Eigenkomposition America.

Pontiac war eben eine weitere Eigenkomposition von Ryan Bingham. Von seinem Album American Love Song vom Februar 2019. Jetzt also Ryan Bingham mit seinem neuen Album They Call Us The Lucky Ones unterwegs. Vorhin hörten wir hieraus schon Twist the Knife und The Ballad of the Texas Gentleman. Ryan Bingham war jahrelang alleine unterwegs und ab und an haben ihn The Texas Gentleman begleitet. Das Gefühl, mit einer Band zu spielen, hat ihm gefallen, einfach wieder mit Menschen unterwegs zu sein, denen er vertrauen konnte. Gemeinsam haben sich die fünf Musiker auch immer wieder klargemacht, weshalb sie Musiker geworden sind. Hören wir nach America und Pontiac jetzt vom von ihm selbst produzierten neuen Ryan Bingham Album die Eigenkomposition Americana.

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Sein neues Album Blue Stars hat Vincent Neil Emerson aus dem texanischen Vincent County soeben herausgegeben. Eine Sache hat er mit Ryan Bingham gemeinsam. Jeweils hat sich der Vater selbst das Leben genommen. Es lag wohl nicht an den Sprösslingen. Mütterlicherseits hat er Blut der Native People in seinen Adern. Come in, Vincent Neil Emerson vom neuen Album Blue Stars mit Louisiana Wind, wo er ein wenig nach Osten über die texanische Grenze blickt, auch musikalisch gesehen.

Im Jetplane flog Vincent Neil Emerson wieder nach Texas zurück. Weitere Eigenkompositionen vom neuen Album Blue Stars. Charlie Crockett hat 2019 7 Come 11 aus der Feder von Vincent Neil Emerson gecovert. Wir haben diese Aufnahme hier in Americana bereits einmal aufgelegt. Hören wir doch mal das Original von Vincent Neil Emerson aus seinem Album Fried Chicken and Evil Women. Das war auch 2019. Vincent Neil Emerson 7 Come 11.

aus der Feder von Eddie Raven und Sanger D. Schaefer. Das war nun Charlie Crockett, brandneu von seinem jüngsten Album Age of the Ram, das Charlie Crockett gemeinsam mit Shooter Jennings produziert hat. Und wen haben wir bei Sweet Mother Texas noch gut im Ohr? Klar, Shooters Papa, Waylon Jennings. Er machte das 1986 zum Titelsong eines Albums. Produzenten Waylon Jennings und sein Schlagzeuger Richie Albright. Das Album ist ein wenig obskur, denn Waylon wechselte in jenem Jahr von RCA zu MCA. RCA hat Sweet Mother Texas als letztes Waylon-Album noch nachgeschoben. Kurz danach brachte MCA von Waylon Jennings das Album Will the Wolf Survive heraus. Mit ganz frischem Sound, digital eingespielt. Hier und jetzt aber der Rückblick auf Sweet Mother Texas von Waylon Jennings von vor 40 Jahren.

Ganz entspannt bringt Charlie Crockett Rancho Deluxe aus der Feder von Jimmy Buffett auf den Weg. Ebenfalls zu hören auf dem brandneuen Charlie Crockett Album Age of the Ram. Auf dieser neuen Silberscheibe von Charlie Crockett finden sich 20 Aufnahmen, darunter auch ein Cover von Billy Joe Shaffer's Lowdown Freedom.

Aus der Feder von Sabrina Carpenter, Amy Allen und Jack Antonoff. Die aktuelle gemeinsame Single von Giulia Di Grazia, Sierra Carson und Kylie Spence in Americana. Please, please, please. Die Duettversion von Sabrina Carpenter und Dolly Parton hatten wir ja schon einmal aufgelegt in Americana. Und hier ist ja auch schon die neue Single von Ben Chapman, Everything's Different. Am 15. Mai trat er in der Grand Ole Opry auf. Die Nummer hat er gemeinsam mit seiner Frau Meg McRee sowie Brian Simpson geschrieben.

Es bleibt in der Familie. Meg McRae sang eben Mary Jane and Chardonnay vom Debütalbum Is It Just Me von 2023. Wie gesagt, sie ist mit Ben Chapman verheiratet. Die Nummer hat Meg McRae gemeinsam mit Aaron Ratier und Andrew Petrov geschrieben. Im Tieflader mit neuen Platten liegt auch Highwayman, die neue Single von Silverada aus der Feder von Bandleader, Sänger und Gitarrist Michael Hormeyer. Aha, ehemals Mike and the Moonpies.

Way over yonder. Clay Street Unit aus Colorado in Americana, 2021 gegründet. Das war Musik vom aktuellen Album Sin and Squalor. Nehmen wir aus diesem tollen Album noch Rollin', ebenso wie Way Over Yonder aus der Feder von Bandleader Sam Walker.

Im vollbesetzten Sportheim in Großkötz haben Eric Brace und Tom Utes aus Nashville am Vatertag ein umjubeltes Konzert gespielt, bei dem man die berühmte Nadel fallen hörte. So aufmerksam war trotz aller Enge das Publikum. Circle and Square war eben der Titelsong der neuen gemeinsamen CD der beiden Ausnahmesinger-Songwriter. Tom Utes hat das Lied geschrieben, er ist auch der Albumproduzent. Prädikat äußerst wertvoll. Come in now in Americana, Benjamin Todd. Aufgewachsen in Cottontown, Tennessee, jetzt mit seiner Frau Ashley May im Muhlenberg County von Kentucky zu Hause. Vom 35-jährigen Gitarristen, Banjo-Spieler, Mundharmonikaspieler und Sänger halte ich gerade sein brandneues Album Vengeance and Grace in der Hand. Gehen wir doch mal rein beim selbstverfassten Titelsong Vengeance and Grace. Rache und Gnade sind eine harte Schule.

It's What You Meant. Das ist eine weitere Benjamin Todd Eigenkomposition in Americana vom neuen Album Vengeance and Grace. Am Freitag, den 12. Juni, spielen The Leadformers ab 20 Uhr frischen Irish Folk im Ulmer Zelt. Hören wir ihre Version von Rattlin' Bog vom letztjährigen Album Whiskey in the Jar.

Denn dort kommt zwingend bei Molly Malone vorbei. Sie hat Meeresfrüchte verkauft, war der Liebe nicht abgeneigt, ja, und ist schließlich einem Fieber erlegen. Wer mag, kann sie heute noch berühren. Und berührt hat über die Dekaden hinweg auch ihre vertonte Lebensgeschichte eben mit The Led Farmers. Die Formation aus Irland und der Schweiz steht für besten Irish Folk. Egal, ob sie in Europa oder in Amerika auf Tournee sind. Neben Traditionals wie Molly Malone oder Red Lindbergh spielen sie auch Musik zeitgenössischer Autoren sowie Eigenkompositionen. Am 12. Juni gastieren sie The Led Farmers am 20 Uhr im Ulmer Zelt. Come in mit Dirty Old Town aus der Feder von Ewan McCall.

Mit Steve Earls unwiderstehlichem Galway Girl verlassen wir für heute The Lead Farmers und ihre aktuelle CD Whiskey in the Jar. Nicht verpassen, diese Irish Folk Band im Ulmer Zelt. Das Bühler Bluegrass Festival in Bühlbaden ist am Freitag, den 29. Mai, bereits ausverkauft. Karten gibt es noch für Samstag, den 30. Mai. Im Bürgerhaus Neuer Markt schlagen dann auf Damn Tall Buildings aus New York City und Big Ball in Brooklyn vom letztjährigen Album The Universe is Hungry. Bill Monroe lässt aus der Ferne als Autor grüßen. Come in, the Damn Tall Buildings.

Thick Smoke kommt auf uns zu. Damn Tall Buildings aus New York am 30. Mai beim Bühler Bluegrass Festival im Bürgerhaus Neuermarkt in Bühl, Baden. Sänger, Gitarrist und Banjo-Spieler Max Capistrian hat Thick Smoke für das Album The Universe is Hungry geschrieben. Chris Jones and The Night Drivers gastieren ebenfalls beim Bühler Bluegrass Festival mit What If You're Wrong 2024, eine Single aus der Feder von Chris Jones himself und John Weisberger.

herzlich willkommen hier bei countrymusic24.com. Mein Name ist Wölkchen aus dem Studio Berlin. Und ich präsentiere euch jeden zweiten Sonntag von 18 bis 20 Uhr die Independent Radio Show. Seid mit dabei, ich freue mich auf euch.

Mit eben gehörtem Instrumental haben die Kruger Brothers an Cork Harbour gedacht, den Hafen im Süden Irlands. Auch die Kruger Brothers mit dabei am Samstag, den 30. Mai. In Bühl dann aus Hessen zu Gast an jenem Samstag The Sacred Sounds of Grass, die man am Sonntag, also 31. Mai, bei freiem Eintritt nochmals live erleben kann in der großen Bühler Stadtkirche St. Peter und Paul. 11.30 Uhr der Beginn bei freiem Eintritt in Begleitung der Kirchenorgel. Come in, Sacred Sounds of Grass, he suffered it all. Geschrieben von Joe Isaacs.

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Die Eigenkomposition All My Horses entnehmen wir dem aktuellen Album von Noah Kahan mit dem Titel The Great Divide. Das 21 Aufnahmen enthält, die alle gleichzeitig die Hot 100 erreicht haben. Am 9. Mai nämlich, da belegte Noah Kahan zwischen Platz 9 und Platz 81 21 Positionen der Hot 100. Das Album führt weiterhin die Americana Folk Album Hitparade im Billboard an. Ebenso wie die Billboard 200. Das bleibt auch nächste Woche unverändert. Dort in den Billboard 200 steht Ella Langley mit Dandelion auf Platz 2, während sie mit Juice in Texas in der 24. Woche die Country-Hitparade und in der 9. Woche die Hot 100 anführt. Platz 2 der Country-Hitparade und der Hot 100 belegt Ella Langley jeweils mit Be Her. Neu auf Platz 2 der Country-Album-Hitparade, das entspricht mit 100.000 verkaufter Einheiten. Platz 3 in den Billboard 200, da finden wir also Kacey Musgraves mit ihrer neuen Silberscheibe Middle of Nowhere. Come in, Kacey Musgraves, hier raus mit Back on the Wagon. Gemeinsam geschrieben von Kacey Musgraves, Daniel Tashian und Ian Fitchuk. Dieses Trio hat das Album Middle of Nowhere auch produziert. Come in, das Lied vom Rückkehrer, der mit Handkuss zurückgenommen wird. Back on the Wagon in Americana, Kacey Musgraves.

Uncertain Texas hat Kacey Musgraves gemeinsam mit Daniel Tashian geschrieben, dessen Eltern uns eben gegrüßt haben, Barry und Holly Tashian. Wir hörten Kacey Musgraves zusammen mit Willie Nelson. Das Lied steigt auf Platz 50 in die Country-Single-Hitparade ein. Damit hat Willie Nelson seit der 1960er Jahren in jeder Dekade einen Hit als Sänger in den Country-Charts landen können. Vor ihm ist das nur Dolly Parton gelungen. Und bei Uncertain Texas, da denken wir doch gerne an einen guten, leider schon verstorbenen Freund von Willie Nelson, Guy Clark, der ein Lied gleichen Titels geschrieben hat. Come in, Guy Clark, von seinem Album Better Days von 1983, Uncertain Texas, zusammen mit Rodney Crowell.

Das war eben Rodney Crowell mit einem Cut von seiner aktuellen CD Airline Highway. Wir hörten Rainy Days in California, das er gemeinsam mit Lucas Nelson geschrieben hat, dem Sohn von Willie Nelson. Horses and Divorces von Kacey Musgraves und Miranda Lambert, das die beiden gemeinsam mit Shane McAnally geschrieben haben, kommt diese Woche von 0 auf Platz 23 in die Country-Hitparade rein. Weitere Kostprobe vom neuen Album von Kacey Musgraves mit dem Titel Middle of Nowhere.

Mit Just Breathe haben sich jetzt einige Kreise geschlossen. Das waren Willie Nelson und sein Sohn Lucas Nelson vom Willie Nelson Album Heroes von 2012. Eddie Vedder ist der Autor, Buddy Cannon der Produzent. Vincent Mason kommt auf Platz 25 in die Country-Hitparade zurück mit Damned If I Do. Vom letztjährigen Album There I Go geschrieben hat Vincent Mason das Stück gemeinsam mit Jacob Hackworth und Lauren Hungate. In Roswell, Georgia, das liegt nördlich von Atlanta, ist Vincent Mason aufgewachsen. 25 Jahre ist er alt und er hat nach zwei EPs von 2023, respektive 2024, im letzten Jahr sein erstes ausgewachsenes Album There You Go herausgebracht. Gerüchteweise soll er mit Stella Lefty zusammen sein, die wir ja schon gehört haben mit Boston, das diese Woche von 10 auf Platz 7 in der Country-Hitparade vorrückt. Vielleicht gibt das ja auch Vincent Mason weiteren Auftrieb. Hier ist er, Vincent Mason, Damned If I Do.

Eben hörten wir den Titelsong seines aktuellen Albums There I Go. Das war nochmals Vincent Mason in Americana mit einem Lied, das er gemeinsam mit Jack Hummel geschrieben hat. Am 18. Mai 1946, somit heute vor ganz genau 80 Jahren, standen Bob Wills and the Texas Playboys in der ersten von 16 nicht aufeinanderfolgenden Wochen an der Spitze der Country-Hitparade mit dem New Spanish Two-Step. Bob Wills und Tommy Duncan sind die Autoren. Tommy Duncan ist auch der Sänger.

Wir schreiben inzwischen den 18. Mai 1959. Johnny Horton klettert an die Spitze der Country-Hitparade. Heute vor 67 Jahren mit The Battle of New Orleans. 10 Wochen ohne Unterbrechung sollte sich diese Aufnahme an der Spitze halten. Der Lehrer, Songschreiber und Sänger Jimmy Driftwood hat die Nummer geschrieben, um seine Schüler damit im Geschichtsunterricht zu bespaßen. Er dachte sich, zu Recht, Lieder sind einprägsamer als Frontalunterricht. Am 18. Mai 1968, damit heute vor 58 Jahren, stand Glenn Campbell in der ersten von 3 nicht aufeinanderfolgenden Wochen oben auf dem sonnigen Treppchen der Country-Hitparade mit der John D. Lauder-Milk-Komposition I Wanna Live.

Immer wieder schön der Top-Hit aus der Country-Hit-Parade vom 18. Mai 1974. Heute vor 52 Jahren schaffte Cal Smith mit der Don Wayne-Komposition Country Bumpkin seinen zweiten Top-Erfolg in den Country-Charts. Die Aufnahme wurde 1974 von der Country Music Association zur Single des Jahres gewählt. Springen wir im Rahmen der Tageshits auf den 18. Mai 1985. Heute vor 41 Jahren erfreute sich die Gruppe Sawyer Brown erstmals eines Nummer-1-Hits in den Country-Charts mit Step That, Step aus der Feder von Leadsänger und Bandleader Mark Miller.

In der zweiten von zwei Wochen führte George Strait am 18. Mai 1991, also heute vor genau 35 Jahren, die Country-Hitparade an mit If I Know Me. Pamela Belford, Dean Dillon, Komposition vom Album Chill of an Early Fall. Das läuft nächste Woche nochmals in voller Länge und damit sage ich schon wieder vielen Dank fürs Zuhören bei Americana. Jede Woche in der Nacht von Sonntag auf Montag, von Mitternacht bis 3 Uhr und immer nach unserem alten Motto. Same time, same station, same good music. Redaktion, Musik, Zusammenstellung ohne Mikrofon in den vergangenen 3 Stunden Friedrich Hoog. Gute Nacht, guten Morgen and stay beautiful.

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